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1: Einen wunderschönen Dienstagabend wünscht Andreas aus Sachsen, respektive Leipzig, der heute wieder mal für die kommenden 2 Stunden verantwortlich ist für feinste Musik in unterschiedlichen Stilistiken. Ich hoffe, ihr seid alle bereit und spitzt die Ohren. Es geht ja gleich rein mit einer großartigen Band aus Los Angeles. Die Band heißt Vintage Trouble. Der Song You Better Believe It. Zweite Nummer dann kommt von einem Trio aus Griechenland. Ich habe diese Band zufällig nachts im Autoradio gehört beim Autofahren. Es handelt sich um das Sagis Dovolis Trio. Der Song Show Me Your Love, ganz feine Scheibe, so ein bisschen stilistisch wie Stevie Ray Vaughan. Ich hatte mal Kontakt mit Sagis über Facebook und ich schrieb ihm damals, ob sie denn nicht mal in Deutschland spielen, und er antwortete nur, soon, brother, soon. Also wollen wir mal hoffen. Dritte Nummer dann von Motorhead, allerdings eine Nummer geschaffelt. Ich habe es leider nie in meinem Leben geschafft, Lemmy live zu erleben. Heul, heul, heul, heul, aber nützt ja nichts. Der Song You Better Run.

So, hier geht's weiter mit feinstem Blues. Im Set Nummer 2, erster Song kommt von Meister Chanley Hooker, ganz toller Typ. Decoration Day heißt der Song. Ich hatte mal gehört oder gelesen, weiß nicht mehr so genau, dass Chanley Hooker wohl eigentlich nur Gitarrist war und er ziemlich beim Sprechen ziemlich stotterte und irgendein Arzt ihm riet zu singen. Und er tat das dann und konnte damit sein Handicap quasi eindämmen. Ob die Geschichte nun wahr ist, weiß ich nicht. Also ich würde jetzt nicht unbedingt meine Hand da in der Wurstmaschine dafür legen, aber ist ja durchaus möglich. Zweite Nummer dann, ein Held meiner Jugend mal wieder, John Mayle von seiner Scheibe Jazz Blues Fusion, ganz tolle Platte. Gott, du bietest weh, ja genau, ist der Song in diesem Fall. Letzter Song dann in diesem Dreier-Set kommt von der Latvian Blues Band. Ich hatte damals, als bei meinem letzten Besuch in Riga vor einigen Jahren, spielte diese Band auf dem Marktplatz und ich war völlig begeistert, wie toll die Jungs spielten, haben mir da gleich eine Scheibe mitgenommen. Hier der Song If You Love Me Like You Say. Viel Spaß, liebe Leute.

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Rockrock zu hören, da sind ja auch feinste Band am Start, würde auch gleich loslegen mit King Crimson, eine ganz fantastische Band. Ich habe mir die Band schon ein paar Mal live reingezogen, es ist immer wieder ein unfassbares Erlebnis. Hier der Song Selahun Kinjit, was auch immer das heißen sollte, keine Ahnung, müsste man mal Adrian Belou fragen. Der Song ist eigentlich von der 81er Scheibe Disziplin. Hier allerdings eine Live-Aufnahme, live in Montreal, Kanada von 1984. Zweiter Song kommt dann von Brent X, werden sich vielleicht auch noch einige dran erinnern können, an diese Band, auch so eine Jazzrock-Fusion-Band mit dem großartigen Percy Jones am Fretless-Bass. Running on Three, letzte Nummer dann, kommt von Porcupine Tree, auch eine völlig abgedrehte Band, die ganz, ganz verzwicktes Zeug spielt, mit dem fantastischen Schlagzeuger Gavin Harrison, wahrscheinlich auch einer der besten Trommler der Welt überhaupt. Er hat ja übrigens auch mal bei King Crimson mitgespielt, sogar bei uns in Leipzig hier. Das Lied heißt Always Never. Also Leute, jetzt wird's ernst. Ohren drin gespitzt.

So, ich bin zurück am Mikro und Set Nummer 4 möchte hier rausmarschieren aus meiner Hütte. Ich bin mal wieder angekommen bei meiner obligatorischen Damenrunde und würde hier starten mit einer Lady aus Holland. Die Dame heißt Ilse de Lange. Der Song Tap Dancing on the Highwire. Ja, Ilse, was für ein süßer Name. Sehr sympathische Braut. Zweiter Song kommt von einer Gitarristin und Sängerin aus Kroatien. Das ist die Vanja Sky. Life is a Bitch, singt sie. Letzte Nummer dann in dieser Lady-Runde. Alyssa Nils, Look at

Im Set Nummer 5 gehen wir wieder zurück zu den Herren. Erste Nummer gleich von einem Gitarristen, den ich auch sehr verehre. War ja schon öfter zu hören in meinen Sendungen. Es handelt sich um Rick Vito. Hier der Song Going Home von seiner Scheibe Crazy Cool. Zweite Nummer kommt dann von einem leider schon bereits verstorbenen Musiker, den wir auch sehr verehren. Ich glaube, ich habe keine Band so oft live gehört wie ihn. Es handelt sich um Will DeVille. Hier mit einem Blues-Standard Dust My Broom von seiner Live-Scheibe 1994 in Montreux. Letzte Nummer dann mal wieder Meister Mick Jagger hier mit seinen Red Devils. Shaken on Down.

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So, liebe Freunde, mit der nächsten Runde wage ich mal wieder einen Blick in die Vergangenheit. Man könnte also schon fast von Ultis sprechen. Erste Nummer kommt von CCR. Run to the Jungle haben wir früher sogar mal gespielt, die Nummer, oder zumindest versucht nachzuspielen. Zweite Nummer dann von der fantastischen Band Cream. White Room, ein ganz toller Song, eine ganz großartige Komposition, schon der Fünfviertel Einstieg am Anfang, ganz klasse gemacht. Dritte Nummer dann in diesem Set kommt von Lowell George von seiner Soloscheibe von 1979, Things I Would Eat It Here. Ja, Lowell George bekannt durch Little Feat, der ja leider bei Zeiten gehen musste. Ich bin ein riesiger Little Feat-Fan. Aber nach dem Weggang von ihm, beziehungsweise durch seinen Tod, war die Band einfach nicht mehr das, was sie immer war. Das ist ja meistens so. Ja, hier mit dem Song I Can't Stand the Rain.

Wir sind bereits schon wieder am Ende meiner heutigen Sendung angelangt. Laut Zeitplan habe ich noch die Möglichkeit, hier noch einen Dreierblock rauszuschicken. Und es wird mal etwas jatzig. Der erste Song kommt von einem Duo aus Berlin. Das ist der Reinmar Henschke und der Volker Schlott. Die haben ja zusammen mal eine Scheibe aufgenommen im Duo. Der Song heißt Children's Song. Ja, ich habe ja vor 45 oder 46 Jahren mal 2 Jahre mit Reinmar Henschke Musik gemacht in der Krautrock-Jazzband Ruckzuck. Eine fantastische Zeit, das war einfach großartig. Heutzutage ist der Reinmar unterwegs mit Ulla Meinecke und ist auch Dozent an der Musikhochschule in Berlin. Zweite Nummer dann kommt von der Armenian Jazz Band, eine tolle Band aus Armenien. Marisamba heißt der Song. Tatsächlich letzter Song für heute kommt mal von Count Basie. Es ist ganz witzig. Die Schallplatte Count Basie at Newport zusammen mit Lester Young, die wurde damals auch von Amiga verlegt. Und es war tatsächlich einer der allerersten Schallplatten, die ich mir als Bengel, ich glaube, da war ich 13, selbst gekauft habe im Plattenladen. Ich habe die Platte immer noch und finde sie immer noch großartig. Ja, liebe Leute, das war's dann für heute. Bleibt munter, bleibt zuversichtlich und der Frühling rückt also hoffentlich so langsam aber sicher an. Wir hören uns dann bald wieder. Tschüss aus Leipzig, sagt Andreas.

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1: Hallo, weiter geht es jetzt mit meiner neuen Sendung von Uwes Blues und Rockkneipe. Für euch habe ich heute Abend unter anderem mit dabei Tina Turner, Kelly Rucker, Mike Sido, Joe Cocker und Christina Skjoldberg. Mit einer Live-Nummer geht es heute Abend los. Albert Cummings werdet ihr hören. Der spielt schon seit dem 12. Lebensjahr die Gitarre. Im Jahr 2000 hat er sein Debütalbum

0: auf den Markt gebracht. 10 Alben sind es mittlerweile geworden. Aus dem 2008er Live-Album werdet ihr die Nummer Blues Make Me Feel So Good hören. Brasilianischen Blues werdet ihr danach von der hervorragenden Sängerin und Gitarristin Nanda Moura hören. Im Jahr 2023 hat sie einen Klassiker aufgenommen, den werdet ihr hören, Baby Please Don't Go von Big Joe Williams. Den dritten Titel habe ich für meinen Radiokollegen Hartmut rausgesucht, Wayne Nicholson und John Campbell John. Aus dem 2020er Album Elmore's Blues wird der Titel Knocking at Your Door zu hören sein. Ich wünsche euch heute Abend richtig viel Spaß beim Zuhören.
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0: Jetzt habe ich für euch den deutschen Bluesstar Kai Strauß. Ihr werdet von Kai den Titel What You Do hören. Der ist aus dem Album Getting Personal aus dem Jahr 2017. Den tollen Titel Rock Me Baby werdet ihr von Tina Turner als zweite Nummer hören. Der Titel wurde im Jahr 1993 aufgenommen. Chet Rupp werdet ihr mit seiner Band The Sugar Roots hören. Diese Band hat Chet im Jahr 2021 gegründet. 2023 hat Chet mit seiner Band den Titel Bluesman in Black aufgenommen. Der ist aus dem Album The Devil Won't Get You.
1: Kai Strauß.

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2: Den Titel Upside of Lonely werdet ihr jetzt von Tom Hambridge hören. Diesen Titel hat Tom im Jahr 2011 aufgenommen. Die zweite Band ist in dieser Runde die Band Delta Highway. Diese Band wurde im Jahr 2003 in North Carolina vom Harpspieler und Sänger Brandon Santini und vom Gitarristen Justin Zalek gegründet. Von dieser Band hört ihr den Namen I Want to Know. Der ist aus dem Album The Devil Had a Woman aus dem Jahr 2007. Loser House Rocker Johnson ist der dritte Künstler in der Runde. Loser ist leider schon im Jahr 2019 verstorben. Er war von 1950 etwa bis 2019 auf den amerikanischen Bluesbühnen unterwegs, ein hervorragender Gitarrist und Sänger. Im Jahr 1984 hat er in Atlanta auch seinen Bluesclub gegründet und ist dort des Öfteren natürlich auf der Bühne gewesen. Von Loser hört ihr den Titel I'm Mr. Luck. Der ist aus dem Album House Rocking Daddy aus dem Jahr 1991.
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Weiter geht es jetzt mit der grandiosen Kelly Rucker, die tolle Sängerin und Blues-Harpspielerin, hat im Jahr 2010 das Album Blues is Blues aufgenommen. Ihr hört daraus den Titel You're Living Me. Gwyn Ashton ist der zweite Künstler in der Runde, der grandiose australische Gitarrist und Sänger, der unter anderem in den 1980er Jahren durch Australien mit Rory Gallagher tourte. Unter anderem war er auch mit B.B. King, Johnny Winter und mit der Band Whitesnake unterwegs. Neun Alben hat Gwyn auf den Markt gebracht. Also, von Gwyn hört ihr die tolle Nummer Getting On Down, der ist aus dem Album Fang It aus dem Jahr 2003. New Yorker Blues gibt es zum Abschluss in dieser Runde. Ihr werdet die Band Big Apple Blues hören mit der Nummer How Many More Years. Der Titel ist aus dem Album Brooklyn Blues aus dem Jahr 2010.

0: Ich habe jetzt für euch zwei Blues-Hochkaräter. Zum einen John Primer, der hervorragende Gitarrist, der unter anderem bei Willie Dixon in der Band die Gitarre gespielt hat, bei Muddy Waters oder bei Magic Slim. Und zum anderen ist das der tolle Sänger und Harpspieler Bob Corritore. Die beiden Herren haben im Jahr 2024 das Album Crawling Kingsnake aufgenommen. Ihr hört daraus den Titel Gravel Road. Rusty River ist die zweite Truppe in dieser Runde. Das sind vier Herren aus dem US-Bundesstaat Utah. Von dieser Band hört ihr den Titel Right Back Here. Der ist aus dem Album Holy Basil Blues aus dem Jahr 2019. Southern Rock werdet ihr danach von den drei Herren von der Band Bourbon Brother hören. Im Jahr 2023 haben die das Album The Sound of Rock and Roll aufgenommen. Ihr hört daraus den gleichnamigen Titel.
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0: Mike Sido hat ein Tributalbum aufgenommen. Das Album heißt Rock and Roll A Tribute to Chuck Berry. Das ist ein richtig tolles Album. Ihr hört den Titel Promised Land. Den hat er zusammen mit Tinsley Ellis aufgenommen. Das alles wurde im Jahr 2019 in die Rille gepresst. Sheryl Crow ist die zweite Künstlerin in dieser Runde. Aus ihrem 2024er Album Evolution hört ihr den Titel Do It Again. Can't Heat ist die Band Nummer 3 von den Jungs aus dem Jahr 1972. Hört ihr den Titel That's All Right.
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1: Eine ruhige Nummer habe ich jetzt für euch von Aaron Lewis. Ihr hört den Titel Up to Me, der ist aus dem Album The Hill aus dem Jahr 2024. Alabama Mike werdet ihr gleich danach hören mit seiner Nummer I've Been Rocket. Der ist im Jahr 2009 aufgenommen worden. Das Album heißt Day to Day. Joe Cocker wird den Abschluss in dieser Runde machen. Ihr hört von Joe den Titel Black Eyed Blues. Der ist im Jahr 2004 nochmal überarbeitet worden.

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Vier Herren aus Los Angeles habe ich für euch. Die haben im Jahr 1995 die Band Buckcherry gegründet. Dieser Bandname ist aus einem Wortspiel entstanden, aus dem Namen Chuck Berry. Wie originell! Ihr hört den Titel This and That aus dem Jahr 2023. Deutschen Blues gibt's danach von der Hamburg Blues Band. Ihr hört aus dem Album Mad Dog Blues aus dem Jahr 2008 den Titel Don't Wanna Sing the Blues. Die fünf Herren von der Band Buffalo Ruckus aus Texas werdet ihr als dritte Band hören. Diese Band wurde im Jahr 2013 gegründet. Im Jahr 2024 haben die Jungs das Album Texas Heat auf den Markt gebracht. Ihr hört daraus den Titel Stone Are Rolling.

Im Jahr 1994 organisierte er zusammen mit Alexis Korner das erste musikalische Zusammentreffen von Jimmy Page und Robert Plant. Von Norman hört ihr den Titel Long Before You Came Along aus dem Jahr 2020.

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1: Hallo, weiter geht es jetzt mit meiner neuen Sendung von Uwes Blues und Rockkneipe. Für euch habe ich heute Abend unter anderem mit dabei Tina Turner, Kelly Rucker, Mike Sido, Joe Cocker und Christina Skjoldberg. Mit einer Live-Nummer geht es heute Abend los. Albert Cummings werdet ihr hören. Der spielt schon seit dem 12. Lebensjahr die Gitarre. Im Jahr 2000 hat er sein Debütalbum auf den Markt gebracht. 10 Alben sind es mittlerweile geworden. Aus dem 2008er Live-Album werdet ihr die Nummer Blues Make Me Feel So Good hören. Brasilianischen Blues werdet ihr danach von der hervorragenden Sängerin und Gitarristin Nanda Moura hören. Im Jahr 2023 hat sie einen Klassiker aufgenommen, den werdet ihr hören, Baby Please Don't Go von Big Joe Williams. Den dritten Titel habe ich für meinen Radiokollegen Hartmut rausgesucht, Wayne Nicholson und John Campbell-John. Aus dem 2020er Album Elmore's Blues wird der Titel Knocking at Your Door zu hören sein. Ich wünsche euch heute Abend richtig viel Spaß beim Zuhören.
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3: Hallo liebe Bluesfreunde, willkommen zu einer weiteren Ausgabe des Juke Joints hier auf Radio Blues und Rockerage. Mein Name ist Volker und in den kommenden 2 Stunden widmen wir uns wieder verschiedenen Facetten des Blues, von kraftvollen Stimmen bis hin zu markanten Songwriter-Handschriften. Mit dabei sind heute unter anderem Big Time Sarah, eine der prägenden Blues-Sängerinnen aus Chicago, dann Lee Gates mit seinem erdigen, modernen Blues-Ansatz. Dann etwas von Dave Alwyn and the Guilty Ones. Die verbinden die Blues-Tradition und Amerikaner miteinander. Und noch etwas von Nick Gravenites, ein Musiker, der seit den späten 60er Jahren fest zur amerikanischen Blues-Szene gehört. Wir beginnen heute mit einer Band, die im Bereich Amerikaner Roots Blues anzusiedeln ist. Nämlich der Band The Black River Roots, und die bringen uns den Titel Backdoor Girl. Danach etwas von Adrian Jimenez, und der bringt uns den Titel Jump the Boogie. Jimenez ist ein argentinischer Blues-Harmonikaspieler, der seit Mitte der 1990er Jahre auf der internationalen Blues-Szene aktiv ist. Und nach Jimenez haben wir dann etwas von Matt Morganfield. Matt Morganfield ist der älteste Sohn von Muddy Waters und wurde 1954 in Chicago geboren. Sein Album Deep Mud enthält unter anderem den Song Strange Woman, den hören wir auch gleich, ein Cover seines Vaters im Chicago Blues-Stil. Hier sind jetzt aber erst The Black River Roots mit Backdoor Girl.

Also von Chicago geht es jetzt nach Deutschland, genauer gesagt nach Hamburg, zur Trainyard Blues Band mit dem Titel Bumpin' Beat Blues. Die Band veröffentlichte 2021 ihr Debütalbum Last Call to Memphis, das Modern Electric Blues mit Einflüssen aus dem Delta Blues und Classic Rock verbindet. Dann kommen wir zur vorhin schon angekündigten Big Time Sarah mit ihrem Titel You Don't Love Me Baby. Big Time Sarah, bürgerlich Sarah Streeter, wurde 1953 in Coldwater, Mississippi geboren und wuchs in Chicago auf, wo sie bereits als Jugendliche Gospel und Blues sang. Sie war bis zu ihrem Tod 2015 eine feste Größe der Chicago Blues-Szene. Und abschließend tut dann dieses Triple Marcus Kay mit Chill Out Jam. Ja, ihr seid im Juke Joint hier auf Radio Blues und Rock Garage.

Wir gehen jetzt nach Australien und kommen zum Firebird Trio. Und die bringen uns ihren Titel Crazy Cool. Gegründet wurde die Band 2010 und ist nicht nur in ihrer Heimat Australien für ihre energiegeladenen Blues- und Roots-Interpretationen bekannt. Dem Firebird Trio schließt sich dann Brandon Isaac an. Der bringt den Titel Living in the City. Isaac ist ein kanadischer Blues-Gitarrist und Sänger aus Vancouver Island in British Columbia. Und als drittes im Bunde kommt dann Luther Johnson mit dem Titel Little Queenie. Luther Johnson wurde 1939 im Mississippi Delta geboren und gehörte zur Westside Chicago Blues-Szene und spielte in den 70er Jahren zeitweise mit Muddy Waters zusammen. Hier kommt jetzt aber zuerst einmal das Firebird Trio mit Crazy Cool.

Der nächste Titel ist Mean Old Frisco und der wird uns gebracht von Johnny B. Moore. Moore ist ein US-amerikanischer Blues-Gitarrist und Sänger aus Chicago und er begann seine Karriere in den 1970er Jahren. Danach kommen dann die Thieves of Sunrise mit ihrem Titel Lord Willin and the Creek Don't Rise. Die Band aus Pennsylvania verbindet Bluesrock mit Amerikaner-Elementen. Als drittes dann The Breadmakers und die bringen uns den Titel Lonesome Sundown. Die Breadmakers ist eine Blues-Rock-Band aus Portland in Oregon und der Titel Lonesome Sundown ist eine Hommage an den gleichnamigen Blues-Musiker Lonesome Sundown, der in den 1950er und 60er Jahren in Louisiana und Texas aktiv war. Ja, ihr seid im Juke Joint hier auf Radio Blues und Rockgarage.

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Lee Gates war ein US-amerikanischer Blues-Gitarrist und Sänger aus Milwaukee in Wisconsin und war über Jahrzehnte hinweg in der lokalen Blues-Szene in Milwaukee aktiv. Sein erstes Album veröffentlichte er 2005 im Alter von 68 Jahren. Und von Lee Gates hören wir gleich Wonder Why Black Lucy Has the Blues. Dem schließen sich dann die Black Crowes an. Die bringen uns den Titel Wiser Time. The Black Crowes sind eine US-amerikanische Rockband, die 1989 in Atlanta in Georgia gegründet wurde. Und Wiser Time stammt aus dem Album America aus dem Jahr 1994 und wurde zu einem ihrer bekanntesten Songs. Als drittes im Bunde dann Mike Anderson mit Haitian Lady. Mike Anderson ist ein dänischer Blues- und Soul-Musiker aus Kopenhagen und ist seit den frühen 2000er Jahren aktiv. Hier kommt jetzt aber zuerst Lee Gates mit Wonder Why Black Lucy Has the Blues.

Aus Italien, genauer gesagt aus Mailand, stammt die Band Jesus on a Tortilla und von der hören wir gleich If It Ain't Me. Dann folgt Dave Alvin zusammen mit seinen Guilty Ones, die bringen uns ihren Titel Fourth of July. Und von Jimmy Witherspoon zusammen mit Robin Ford hören wir danach dann noch Around the Clock. Ja, Jimmy Witherspoon war ein legendärer Blues- und Jazzsänger aus Gurdon in Arkansas, bekannt für seinen kraftvollen Gesang. Und Robin Ford ist ein US-amerikanischer Bluesrock-Gitarrist, der seit den 70er Jahren aktiv ist. 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
1: So, zum Abschluss dieser Ausgabe des Juke Joints habe ich noch zwei Titel für euch. Da ist zum einen Der Femmer, der bringt uns Take a Message, und zum anderen Nick Gravenites mit seinem Titel Moontime. Ja, wie gesagt, diese Ausgabe des Juke Joints endet an dieser Stelle. Ich danke euch herzlich fürs Einschalten. Mein Name ist Volker und ich freue mich, euch auch bei der nächsten Sendung wieder durch die Welt des Blues zu begleiten. Bleibt neugierig und genießt weiterhin großartige Bluesmusik. Ich wünsche euch eine tolle Woche, eine gute Zeit, vor allem aber bleibt gesund. Bis zum nächsten Mal. Ciao.

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1: Hallo und herzlich willkommen zu Michaels Bluesbox. Schön, dass ihr wieder dabei seid. Ja, heute wie immer eine ganze Menge Blues, Bluesrock und Rock für euch. Ich fange gleich entspannt an mit Willie Murphy and the Angel Headed Hipsters. Ein toller Name. Aus ihrem Album Hustlin' Man Blues habe ich das Stück Cry to Me rausgesucht. Willie and the Bandits kommen anschließend mit dem Titel Blue Skies aus ihrem Album Break Free 2012 erschienen. Und dann kommt ein interessantes Stück von Crystal Shawanda, Pray Sister Pray, das auf die schlimmen Umstände der Aborigines Frauen hinweist. The Whole World's Got the Blues heißt das Stück. Da ist es ganz interessant, sich mal das entsprechende Video anzuschauen auf YouTube. Viel Spaß bei meiner heutigen Sendung.

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Weiter geht's mit Roy Gaines, It's Midnight Baby. Ich glaube, den hatte ich noch nicht aufgelegt. Vielleicht auch mal ganz interessant, ein paar nicht so ganz bekannte Blueser aufzulegen. Bluesman for Life heißt sein Album, 2014 erschien. The Climax Blues Band kommt mit dem Stück Hands of Time. Auch eine ruhige Nummer. Das Album heißt genauso, 2019 erschienen. Und dann wird es ein bisschen spezieller mit dem Boogie Beasts. In Front of You heißt das Stück. Das Album Deep, auch aus dem Jahre 2019.

So, liebe Bluesfreunde, jetzt ziehe ich das Tempo mal ein bisschen mehr an und es wird ein bisschen heftiger. Chris Cain kommt mit I Believe I Got Off Cheap. Das Album heißt übrigens genauso und ist im Jahre 2020 erschienen. Und Brian Walton kommt auch mit einer ganz altbekannten Nummer. Crossfire heißt die. Stevie Ray Vaughan lässt grüßen. Still Got My Mojo heißt die Scheibe, ist im Jahr 2021 erschienen. Und den ruhigeren Abschluss macht Robert John and the Rag, der auch wieder in deutschen Landen unterwegs ist. Gold heißt das Stück, was ich aus seinem Album Last Light on the Highway rausgesucht habe, ebenfalls aus dem Jahr 2020.

Jetzt habe ich ein paar ganz feine Neuvorstellungen für euch. Elle Stone liegt auf, eine wunderbare Sängerin. Twice as Hard habe ich rausgesucht aus ihrem aktuellen Album Echoes. Wie gesagt, aus dem Jahre 2026. Eine wunderbare Steigerung hat das Lied, das müsst ihr euch mal genau anhören. All That Five Blues Band kommt anschließend mit ihrem neuen Stück aus ihrer Scheibe Hammer and Chisel, I Got It Good. Ja, da ist wieder ordentlich Gebläse drin. All That Five Blues Band ist ja auch so ein heimlicher Favorit von mir. Und den Abschluss macht die Band Cactus. Aus dem Jahre 2024 haben sie ein schönes Album zusammen gemacht. Das ist ein Sampler, Temple of the Blues, Volume 2. Purple Haze habe ich rausgesucht, eine wunderschöne, coole Rocknummer. Und ihr hört Michaels Bluesbox bei Radio Blues und Rockgarage.

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Und nochmal ein schönes Stück habe ich für euch rausgesucht mit ordentlich Gebläse dabei. Chris Kane kommt mit dem Stück 4 is my new roommate aus dem gleichnamigen Album aus dem Jahre 2024. Dana Fuchs legt dann anschließend los mit Sympathy for the Devil. Dana Fuchs konnte ich neulich auf ihrem letzten Auftritt in Bensheim ganz kurz sprechen. Eine sehr sympathische Frau, die eine fantastische Karriere hingelegt hat. Janis Joplin hat sie in einem Musical gespielt. Sie ist Schauspielerin und hat den Blues Rock und natürlich auch den Soul so richtig inhaliert. Das Stück Sympathy for the Devil ist natürlich von den Stones bekannt geworden. Live in Denmark heißt ihre letzte Scheibe aus diesem Jahr. Und dann kommen die Soul Thrivers, Morning Glory, Soul, Soul Blues, ein wunderschönes Stück. Morning Glory heißt es und Brickhouse heißt das Album aus dem Jahre 2025.

Ja, liebe Bluesfreunde, das wär's schon fast wieder gewesen mit Michaels Bluesbox, aber zwei herrliche Stücke habe ich noch für euch. Solas kommt mit Ghost of Tom Judd und das Stück stammt ursprünglich von Bruce Springsteen und die haben das wunderbar interpretiert. Lady Sing the Boss heißt die Scheibe und das lässt natürlich tief blicken und die Rezension von diesem Stück ist unter anderem auf YouTube. Es ist ein Song, wo man nicht möchte, dass er endet. 2022 ist die Scheibe erschienen und Southern River Band aus Down Under Australia, Lay It On Me, habe ich rausgesucht aus ihrem Album Easier Said Than Done, 2025 erschienen. Das wäre es gewesen. Michaels Bluesbox, ich sage Tschüss, passt auf euch auf, bleibt gesund, bis zum nächsten Mal, euer Michael.

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Und ihr könnt natürlich Gästebucheinträge machen, ihr könnt uns loben und natürlich Musikwünsche äußern. Nanda Mura kommt mit ihrem Stück I'm Going Upstairs. Nanda Mura ist eine Brasilianerin, eine sensationell tolle Stimme und sie beherrscht die Cigarbox-Gitarre wunderbar. I'm Going Upstairs heißt auch die Scheibe 2023 erschienen. Und dann kommt der unbeschreibliche Ronnie Wood, ein Künstler per se, der auch wunderbar malen kann. I'm Going Upside Your Head heißt die Nummer. Mr. Luck heißt die Scheibe, A Tribute to Jimmy Reed at the Royal Albert Hall 2021 erschienen.

Hallo liebe Bluesfreunde, hier ist Gerts Bluesgarage. Für die Sendung habe ich euch heute wieder feinen Blues herausgesucht. Oldies, Klassiker und Neuvorstellungen. Ich begrüße euch ganz herzlich in meiner Sendung Gerts Bluesgarage hier auf Radio Blues und Rockgarage. Die erste Runde ist eine Neuvorstellungsrunde. Sie beginnt mit Robert John and the Wreck, Dark Angel vom gleichnamigen Album von diesem Jahr. Danach Magnolia Boulevard mit Strong Willed Woman, ebenfalls vom gleichnamigen Album. Den Abschluss macht die Jesse Williams Band Dream Till I'm Dead, ebenfalls vom gleichnamigen Album.

Die nächste Runde ist eine Geburtstagsrunde. Die Elke vom Landgasthof Brück hat Geburtstag und wir lassen uns das vom Sender natürlich nicht nehmen. Wir haben unsere geheimen Informationen genutzt und haben 3 Songs für die Elke rausgesucht. Elke, lass dich heute feiern. Zum einen Jimmy Cornette and the Deadman Cover Over You. Dann Lynyrd Skynyrd mit dem Klassiker Sweet Home Alabama. Den Abschluss macht AC/DC mit Highway to Hell. Liebe Grüße vom Sender und ganz speziell von mir, liebe Elke, lass dich feiern.

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2: Ein Blueskünstler, der mir beim Raushören aufgefallen ist, der mir richtig gut gefällt, ist Watermelon Slim. Er hat 2017 ein Album eingespielt, Golden Boy, vom Album für euch Main Street. Danach Ned Myers mit Rumble No More vom gleichnamigen Album, das 2023 erschienen ist. Den Abschluss macht Jaron Paxton mit Dirtiest Little Darling vom gleichnamigen Album, das 2012 erschienen ist.

Der Klaus, ein treuer Zuhörer, hat mir geschrieben, er wünscht sich einen Song von Marcus King und grüßt damit alle seine Freunde und natürlich alle Zuhörer. 2022 hat der Marcus King ein Album eingespielt, das richtig gut ist, und der Klaus hat sich einen wunderbaren Song von der LP Hardworking Man rausgesucht, den gleichnamigen Song. Liebe Grüße an den Klaus. Danach kommt Warren Haynes mit Baby One The Move vom neuen Album Million Voices Whisper. Den Abschluss macht die Band der Vagabonds, Where Do You Have To Be Tomorrow, ebenfalls vom gleichnamigen Album. Wie praktisch.

Der nächste Künstler liefert regelmäßig gute Alben ab. Die Rede ist von Whisky Myers. Liebe Grüße an den Whisky Myers. Er hat uns seine aktuelle CD bzw. Album in die Redaktion geschickt. Time Bomb, den gleichnamigen Song habe ich für euch rausgesucht. Danach eine Band, die mir nicht so geläufig ist, die ich euch gern mal vorstelle. Fritzky Brothers mit Memphis, ebenfalls neu herausgekommen vom gleichnamigen Album. Jetzt haben wir den Mark Morton nochmal dabei, diesmal mit Blackberry Smoke. Come December vom gleichnamigen Album, das dieses Jahr erschienen ist.

Ihr hört immer noch meine Sendung Gerds Blues Garage hier auf Radio Blues und Rock Garage. Die nächste Runde beginnt mit einer Band, die ich ebenfalls noch nicht so gehört habe und stelle euch die gern mal vor. The Morgan Trip Band. Sie haben ein Album dieses Jahr eingespielt, Jumper's Hole. Vom Album für euch Alright, danach Locking Poe mit Easy Love Part 1 vom gleichnamigen Album, das ebenfalls dieses Jahr frisch herausgekommen ist. Den Abschluss macht Jenny Tator mit Roll With The Punch vom gleichnamigen Album, das ebenfalls dieses Jahr neu erschienen ist.

Bobby Rush und Kenny Wayne Shepherd haben auch zusammen eine LP eingespielt, Young Fashion Ways, vom Album für euch How Long. Danach Knockout Craig mit Serve Me Right to Suffer vom gleichnamigen Album, das 2024 erschien. Den Abschluss der Runde macht Ben Chapman mit If Was You vom Album 2024 erschienen Downbeat. Viel Spaß dabei.

Das war's schon wieder mit meiner Sendung Erzblues Garage. Ich hoffe, die Sendung hat euch gefallen. Ihr bleibt mir gewogen, hört am nächsten Dienstag 20 Uhr wieder in meine Sendung. Für die letzte Runde der Sendung Gerz Blues Garage auf Radio Blues und Rock Garage habe ich euch nochmal drei Blues-Songs herausgesucht. Die Runde beginnt mit Julian Sass. Liebe Grüße an den Julian. Er hat ein neues Album dieses Jahr eingespielt, das wir schon öfters in der Sendung hatten, Miles and Memories. Den gleichnamigen Song habe ich für euch rausgesucht. Danach Samantha Fish, Better Be Lonely. 2024 hat sie das gleichnamige Album herausgebracht. Den Abschluss macht die wunderbare Danielle Nicole mit Love on My Brain. Das Album erschien 2024 und heißt ebenfalls Love on My Brain. Euch eine gute Woche.

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Hallo liebe Bluesfreunde, hier ist Gerts Bluesgarage. Für die Sendung habe ich euch heute wieder feinen Blues herausgesucht. Oldies, Klassiker und Neuvorstellungen. Herzlich willkommen in meiner Sendung Gerts Bluesgarage hier auf Radio Blues und Rock Garage. Die erste Sendung im neuen Jahr. Sie beginnt mit Can't Heat, Held Just On Down The Road, eine neue LP, 2025 erschienen, Doghouse Blues. Danach Joe Bonamassa, ebenfalls ein neues Album 2025 herausgebracht, Breakthrough vom Album für euch, I Take The Blame. Den Abschluss macht die Band Violet Down, die im letzten Jahr richtig für Furore gesorgt hat. Sie haben ein wunderbares Album im letzten Jahr eingespielt, Burn For You. Den gleichnamigen Song habe ich für euch rausgesucht.

Ihr seid immer noch in meiner Sendung Gerds Blues Garage hier auf Radio Blues und Rock Garage. Die nächste Runde beginnt mit einem Unplugged-Titel, der mir richtig gut gefällt. The Black Keys, Little Submarine. Das Ganze, wie gesagt, Unplugged, ein wunderbarer Song. Danach Sean Jones mit Running Water vom Album, das 2013 erschien, Struggles Makes You Stronger. Den Abschluss macht die Band Circus Pritz mit Leave Me Alone. 2019 haben sie das Album White Jazz Black Magic herausgebracht und so, wie ich finde, ein wunderbarer Song.

Für die nächste Runde haben wir einen Musikwunsch. Der Klaus aus Leipzig hat sich einen Song von Alvin Lee gewünscht. Den hätte ich mir auch gewünscht. The Bluest Blues, was ein guter Song, den kann man immer wieder spielen. 1994 kam das Album Keep on Rocking heraus. Danach die Paddy Boy Zimmermann Band, was eine geniale Zusammenstellung. Der Paddy ist ein begnadeter Gitarrist, liebe Grüße an den Paddy. 2024 kam das Album The Paddy Boy Zimmermann Band heraus. Vom Album für euch Plattform 2. Den Abschluss macht die wunderbare Moonshine Jasmine mit Man You Pretended to Me. 2025 hat sie das Album Grateful herausgebracht und das ist wunderbar.

Die nächste Runde beginnt mit einer Band aus Serbien, die einen wunderbaren Bluesrock spielen. Die Rede ist von Cottonwing. Liebe Grüße an die Jungs. Sie haben 2025 ein Album eingespielt, das ich richtig gut finde, Nothing But Life. Vom Album für euch Preacher, danach John Hydock mit Indicate Left. 2024 hat er das Album eingespielt Standing in Shadow of the Blues. Den Abschluss macht King King mit Strong vom gleichnamigen Album, das im letzten Jahr erschienen ist.

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Jonja Taylor eröffnet die nächste Runde. Sie hat ein voluminöses Album 2050 herausgebracht, das auch richtig gut ist. Heavy Soul vom Album für euch A Good Goodbye. Danach Jola Recocini mit Shining Your Billion Years. 2025 ebenfalls ganz frisch noch auf dem Plattenteller of Wrong Time. Den Abschluss macht die wunderbare Sue Foley mit Two Trains von 2000. Ein relativ älterer Song von ihr, aber der gefällt mir richtig gut. Das Album hieß damals Love Coming Down.

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3: Beim Heraushören für die Sendung ist mir eine Band aufgefallen, Catfish. Sie spielen einen wunderbaren Blues. 2025 kam das Album Time to Fly heraus. Vom Album für euch Broken Hello, danach Sir Oliver Mully and Peter Schneider, Blues aus Österreich, und die Jungs spielen den Blues richtig gut. 2012 haben sie das Album Down with the Blues herausgebracht. Den gleichnamigen Song habe ich für euch rausgesucht. Den Abschluss der Runde macht die wunderbare Band Hoodoo Man, ebenfalls ein ganz neues Album in die Redaktion geschickt. Shake That Boogie, vom Album den Song Hoodoo Man Blues.

Die Sabine aus Erfurt hat mir geschrieben, sie wünscht sich einen Song von Zirkus Prütz und die hatten wir ja schon ganz am Anfang in der Sendung, aber die Band ist so gut, die kann man öfters spielen. Walking in the Rain hat sich die Sabine gewünscht, grüßt alle ihre Freunde und natürlich alle Zuhörer. Walking in the Rain, das Album 2025, wie gesagt, herausgekommen, den gleichnamigen Song spiele ich für die Sabine. Danach kommt Empire of the Sun, Walking on a Dream vom gleichnamigen Album, das 2009 erschienen ist. Den Abschluss macht Van Diesel and the Burning Breeze, was ein schöner Bandname. Lucy haben sie uns mitgebracht vom Album Round Up the Wagons von 2025.

Die nächste Runde beginnt mit einer Band, die ich ebenfalls beim Heraushören für die Sendung, die ist mir richtig aufgefallen, Emotional Fire, Fire in Your Eyes, das Album von 2025. Das gleichnamige Lied habe ich für euch rausgesucht vom Album. Danach kommt Richard Fromm und da muss ich sagen, der hat 2025 richtig überzeugt. Er hat ja im Jahr 2025 ein neues Album eingespielt, The Pain Is Feel Is Real. Den gleichnamigen Song habe ich für euch rausgesucht und den kann ich euch nur wärmstens empfehlen. Ein wunderbarer Song. Den letzten Song in der Runde spielt uns Andy Susemil. Liebe Grüße an den Andy. End of the Road 2025, ein grandioses Album eingespielt, der Andy Millstones.

Das war's schon wieder mit meiner Sendung Erzblues Garage. Ich hoffe, die Sendung hat euch gefallen. Ihr bleibt mir gewogen, hört am nächsten Dienstag 20 Uhr wieder in meine Sendung. Die 2 Stunden sind wie im Flug vergangen. Danke, dass ihr in meiner Sendung dabei wart. Für die letzte Runde habe ich nochmal 3 wunderbare Songs herausgesucht. Der erste in der Runde ist der Jimmy Cornette and the Deadmen. Diesen Song spiele ich für meinen Radiokollegen, den Hartmut, Cry Over You. 2024 hat der Jimmy ein Album eingespielt, One of a Kind, ein wunderbares Album. Liebe Grüße an den Jimmy. Danach Queen mit dem Song You're My Best Friend. 2010 kam das Album A Night of the Opera heraus. Den Abschluss der Sendung machen Sons of Silver, Running Out of Words. 2025, relativ noch neu, das Album Sons of Silver. Euch eine gute Woche.

Hallo liebe Bluesfreunde, hier ist Gerts Bluesgarage. Für die Sendung habe ich euch heute wieder feinen Blues herausgesucht. Oldies, Klassiker und Neuvorstellungen. Herzlich willkommen in meiner Sendung Gerts Bluesgarage hier auf Radio Blues und Rockgarage. Die erste Runde beginnt mit einer Neuvorstellung. Oma Coleman und Igor Prado haben uns ihre neueste CD oder Album, ganz wie ihr wollt, in die Redaktion geschickt. Old New Funky Blue, ein wunderbares Album. Vom Album für euch I Only Have Love, danach GA20 mit dem Song Dry Run. 2022 haben sie das Album Crackdown eingespielt. Den Abschluss macht Sean Pittman, liebe Grüße an den Sean for Right Now. 2020 hat er das Album Make It Rain eingespielt und so wie ich finde ist For Right Now ein wunderbares Song. Viel Spaß dabei!

Die nächste Runde beginnt mit einem Song, der im Jahr 2025 erschienen ist. Melanie Wiegmann und Carl Carlton. Und das muss ich sagen, die LP, der Song, den ich euch vorspiele, gefällt mir richtig gut. Die LP, wie gesagt, das Album kam 2025 heraus, Just Like You. Den gleichnamigen Song habe ich für euch rausgesucht. Liebe Grüße an die zwei. Danach ebenfalls ein wunderbarer Song, I Knew von Bonnie Raitt. 2016 hat sie das Album Dig in Deep eingespielt. Den Abschluss der Runde macht Sue Foley mit New Used Car vom gleichnamigen Album, das 2006 erschienen ist.

2024 hat die Zack Schulz Gang ein Live-Album eingespielt, Live and Loud, vom Album für euch Hole in My Pocket, danach Honey Creek mit dem Song Rattlesnake and the Uke Jaws Dog, das Ganze ebenfalls live, live am Schloss. Den Abschluss der Runde macht Dirty Shirley mit einem Song, der mir ebenfalls richtig gut gefällt, Here Comes the King vom gleichnamigen Album, das 2026 erschienen ist.

0: In der nächsten Runde geht die Reise in die USA. Stefan Hillesheim, ein gebürtiger Deutscher, der schon eine Weile in den USA lebt und dort eine wunderbare Karriere hingelegt hat. Liebe Grüße an den Stefan. Er hat 2024 ein Album eingespielt, Live at Rosa Lounge. Vom Album für euch Harlem Avenue Lounge, das Ganze wie gesagt live. Danach Kristen Kingfish Ingram, Not Gonna Lie, das Ganze ebenfalls live. Live in London von 2024. Den Abschluss macht Walter Traut, liebe Grüße an den Walter. Pray for Rain. 2012 hat er das Album Blues for the Modern Days eingespielt. Und das ist ein richtig gutes Album.
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0: Die nächste Runde ist eine Runde mit Musikern mit ausgefallenen Bandnamen. Ich stehe auf so Bands, die so richtig ausgefallene Namen haben. Aber die drei sind relativ bekannt und ich finde sie nicht so ausgefallen. Aber es ist eine interessante Variante. Der erste ist der Thorbjørn Riesager mit The Black Tornadoes. Er hat 2026 uns seine neue Live-Single in die Redaktion geschickt, Said I Was Hurt. Wie gesagt, ein wunderbarer Song. Danach Tommy Castro and the Painkillers, Crazy Woman Blues. 2025 ebenfalls noch relativ neu, das Album Closer to the Bone. Den Abschluss macht G.T. Lauritsen and the Buckshot Hunters, Still Be Friends, vom gleichnamigen Album, das ebenfalls 2025 erschienen ist.
1: I'm Thorbjørn Riesager from Thorbjørn Riesager and the Black Tornadoes.

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Wer den Sender eine Weile schon verfolgt, weiß, dass wir regionale Bands, deutsche Bands natürlich unterstützen. Der Holger Berndt hat mir eine Single geschickt von der Band oder Zusammenstellung, das Duo Lange und Berndt. Sie haben sich einen Johnny Cash Song ausgesucht, Folsom Prisoner Blues, und das machen sie richtig gut. Liebe Grüße an den Holger. Danach kommt die Blackbone Blues Band Ain't Love Song, das Ganze live. 2025 erschien das Album Blackbone Blues Band live. Den Abschluss macht Sonny Landry mit Walking Blues. 2015 hat er das Album Bound by the Blues eingespielt, und das finde ich richtig gut.

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In der nächsten Runde geht die Reise nach Brasilien. Duca Bellentani hat uns seine aktuelle CD 2025 erschienen, Live at Duke Joint, zugeschickt. Vom Album für euch Hot Trail Train. Und wie gesagt, ihr könnt über den Duca natürlich in unserer Facebook-Seite Radio Blues und Rock Garage eine Rezension lesen und weitere Informationen finden. Danach kommt Mike Henderson mit dem Song Matchbox, das Ganze live. 2025 hat er das Album Last Night The Bluebird herausgebracht. Den Abschluss macht der wunderbare Jimmy Barnes, Still Got a Long Way to Go. 1993 kam das Album Flesh and Wood heraus. Viel Spaß dabei.

0: In der nächsten Runde bleiben wir in Deutschland. Kai Strauss, mittlerweile ein international gefeierter Bluesstar. Er hat 2022 ein Album eingespielt, das richtig gut ist, das mir immer wieder gut gefällt. Nightshift vom Album Bad Loser. Liebe Grüße an den Kai. Danach kommt Erik Johansson mit Don't To The Bottom, das ganze Live von 2022. Der letzte Song in der Runde ist für meinen Moderatorenkollegen, den André, der momentan in den Staaten verweilt. Er ist ein riesen Alice Mano Band Fan. Von der Band für den André, Keep It Simple. 2021 kam das gleichnamige Album heraus.
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Das war's schon wieder mit meiner Sendung Gerd's Blues Garage. Ich hoffe, die Sendung hat euch gefallen. Ihr bleibt mir gewogen, hört am nächsten Dienstag 20 Uhr wieder in meine Sendung. Für die letzte Runde habe ich euch nochmal versucht, feine Blues-Songs herauszusuchen. Die erste Runde beginnt mit einer Band, die mir richtig gut gefällt, Voodoo Ramble. Sie haben ein neues Album 2026 eingespielt und wir haben es relativ zügig in die Redaktion bekommen. Liebe Grüße an die Jungs nochmal, Made in UK, das Ganze live vom Album für euch, Good Mud. Danach Jessie Ho, eine begnadete Sängerin, ein wunderbarer Song, Give Back. 2021 hat sie das Album Viking of Blues eingespielt. Den Abschluss macht die Steve Miller Band mit Sugar Babe, 1990 ein Klassiker, das Album The Joker. Euch eine gute Woche.

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1: Hallihallo, liebe musikbegeisterte Gemeinde in Nah und Fern. Einen wunderschönen Dienstagabend wünscht Andreas aus Leipzig. Der April neigt sich ja mittlerweile dem Ende und wir schauen mal zuversichtlich in den Mai. Komm lieber Mai und mache die Bäume wieder grün, haben wir früher in der Schule gesungen nach einer Melodie von Herrn Mozart. Ja, 28. April heute, ein wichtiger Tag. Mein Sohn Julius hat heute Geburtstag und ich sage auf diesem Wege gleich mal Happy Birthday. Wir sehen uns demnächst. Aber genug gelabert, es geht euch in dieser Sendung um Musik und ich würde gleich hier einsteigen mit einer tollen Band. Das ist Huey Lewis and the News. Kann sich vielleicht der eine oder andere noch erinnern an den Rockpalast? Ich glaube, es war 1984. Da saßen wir hier im Osten noch vor dem Schwarz-Weiß-Fernseher und hätten niemals geglaubt, dass wir jemals so eine Band live erleben können oder dürfen. Ja, ich habe hier rausgesucht, I Want a New Truck ist zwar ein relativ bekannter Song, aber es ist einfach herrlich, wie Mario Cipollina da hinten am Bass groovt und einfach eine tolle Nummer mit Trucks. Meint der gute Hui natürlich nicht irgendwelches Dreckszeug, sondern die Liebe. Zweite Nummer dann kommt von Roger McQueen, auch ganz toller Musiker. Kennt ihr bestimmt von den Birds, beziehungsweise mit seinen Thunderbirds. Hier der schöne Song Dixie Highway. Letzte Nummer dann im ersten Set ist auch schon etwas betagt. Roger Chapman mit seiner Band Family. Ja, Family hieß seine erste Band. Good News, Bad News.

So, liebe Freunde, weiter im Programm mit feinster Musi. Erste Nummer kommt mal wieder von Steely Dan, eine Band, die ich unheimlich liebe. Hier ein Song ihrer letzten Live-Scheibe, die hieß Northeast Corridor. Leider bereits ohne den grandiosen Walter Becker, aber natürlich trotzdem eine unfassbar fantastische Platte, die in keiner Sammlung fehlen sollte. Hier der Song Hey 19. Zweite Nummer, dann wird es gitarristisch etwas heftig. Craig Ho mit seiner Nummer Extraction von gleichnamiger CD. Letzte Nummer kommt dann von ebenfalls einer fantastischen Band, wo man eigentlich aufspringen muss und tanzen muss. Tower of Power, Startime.

So, liebe Freunde, im dritten Set lasse ich mal wieder die Damen musizieren. Das ist ja in meinen Sendungen mittlerweile Usus. Darauf trinken wir dann einen Uso. Erste Nummer, die großartige Susan Detachy. Das Lied heißt Voodoo Woman. Zweite Nummer dann kommt mal wieder von Sade. Tolle Sängerin, tolle Frau. Ich habe hier mal eiskalt ihre bekannteste Nummer wohl rausgesucht, Smooth Operator. Einfach ein tolles Lied, was man immer wieder mal gern hört. Bei Sade denke ich auch immer wieder an ihren grandiosen Bassisten Paul Denman. Man stelle sich mal diesen Song vor, ohne Bass. Es wäre unvorstellbar. Letzte Nummer dann in dieser Runde kommt von Wailstar and the Blues Rockettes, Weather Blues.

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So, da bin ich wieder und es geht zu männlichen musizierenden Kollegen. Erste Band kommt aus Dänemark, das ist der Sorbjørn Rissager and the Black Tornado. Ganz, ganz feine Band, eine fantastische Liveband, wenn ihr euch die mal irgendwie live reinziehen könnt. Bitte unbedingt wahrnehmen. Der Song heißt Dreamland. Zweite Nummer ist dann ein fantastischer, schöner, langsamer Blues von William Clark. Blues is Killing Me, bekannte Bluesnummer eigentlich. Dritte Nummer dann in diesem Set, gehen wir mal ein ganzes Stück zurück. Und zwar 1969, die Rolling Stones live im Madison Square Garden, Midnight Rambler.

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Im nächsten Set wird es tatsächlich mal etwas filigran. Hier sind tatsächlich drei Solisten am Start. Erste Nummer kommt von Meister Jeff Berlin, ein fantastischer Bassist hier, von einer Nummer von seiner Scheibe Taking Notes. Jeff Berlin kennen vielleicht einige von euch, er hat ja auch mal bei Frank Zappa mitgespielt. Hier seine Version von dem Eric Clapton Song Tears in Heaven, wunderschön phrasiert und gespielt auf dem Bass, Wahnsinn. Zweite Nummer ist dann kein geringerer als Alan Holdsworth. Blues for Tony, auch eine tolle Scheibe. Hier am Bass übrigens der unheimlich fantastische Jimmy Haslip. Letzte Nummer kommt dann von einem auch bereits verstorbenen Kollegen. Das ist der Paco de Lucia. Zyrup heißt die Nummer. Viel Spaß, liebe Leute.

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So, liebe Freunde, wir sind leider fast am Ende meiner heutigen Sendung. Es bleibt aber noch Zeit für einen letzten Dreierblock. Dieser Block ist mal stilistisch ein bisschen Mischmasch. Übrigens heißt auf Englisch Mischmasch auch Mischmasch, damit das mal klar ist. Erste Band, Atomic Rooster, tolle Band aus den 70ern, hier in der Besetzung mit dem fantastischen Chris Follow am Mikrofon. All Across the Country heißt das Lied. Zweite Nummer dann mal wieder die Allman Brothers. Sie spielen hier einen uralten Song der Rolling Stones, Heart of Stone. Ganz klasse gemacht, klasse arrangiert, klasse gespielt. Wahnsinn. Tatsächlich letzter Song für heute kommt dann von Robin Ford and the Blue Line, eine Live-Aufnahme, tolle Live-CD übrigens, live in San Francisco. Talk to Your Daughter, hier mit Roscoe Beck am Bass, der auch ein sehr schönes Solo hier spielt, und dem großartigen Tom Brechstein am Schlagzeug. Ja, Freunde, das war's dann für heute. Wir hören uns dann hoffentlich in einer Woche wieder. Genießt das schöne Wetter draußen und genießt die Eröffnung der Biergärten. Tschüss, sagt euer Andreas aus Leipzig.

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1: Hallo und herzlich willkommen zu meiner nagelneuen Bluesbox. Schön, dass ihr wieder dabei seid. Ja, heute wieder reichlich Blues, Bluesrock und Rock und einiges Neues. Und zwar die ganze Sendung nur Neues. Lasst euch mal überraschen, was ich für euch rausgesucht habe. BB and the Blues Shacks beginnen mit Please Don't Leave aus ihrem diesjährig erschienenen Album Blues is a Stew. Und anschließend kommt Dana Fuchs. Der Amerikaner sagt Dana Fuchs. Superman habe ich aus ihrer nagelneuen Scheibe Live in Denmark rausgesucht. Ich hatte sie in Bensheim besucht, habe mit ihr gesprochen. Der Klaus hat ein paar schöne Bilder gemacht. Seht ihr auf unserer Website bluesandrockgarage.de. Einen kleinen Bericht habe ich auch gemacht, findet ihr auf Facebook. Bootleg Bessie kommt zum Schluss. Bump Up, Pass You By heißt das Stück. Und Bootleg Bessie heißt auch die Scheibe. Und wie gesagt, alles aus 2026. Viel Spaß bei meiner heutigen Sendung.

Ihr hört Michaels Bluesbox und weiter geht es mit meiner nächsten Runde. Hochkarätig besetzt, Bywater Call kommt mit dem Stück How Long aus seiner Single-Auskopplung How Long. Und so geht's gerade weiter hier mit Single-Auskopplungen von Joe Bonamassa und Ivan Neville, Ghetto Woman. Und den Abschluss dieser Runde macht Danny Bryant mit Lover Like You. Da wird's wieder etwas knackiger. Nothing Left Behind heißt die Scheibe. Alles aus diesem Jahr.

0: Ja, und dann ist mir Joanna Redd beim Raussuchen der Musikstücke für die heutige Sendung aufgefallen. Ich habe da mal gegoggelt, wie man so schön sagt. Joanna Redd ist Französin. Give Me More singt sie aus der Scheibe Good Girl or Bad Girl. Ein wunderschönes Stück, auch eine wunderschöne Stimme, müsst ihr euch mal anhören. Lucky Lloyd kommt mit Baby Can't You See What You Are Doing To Me aus seinem Album Old School Blues und den Abschluss macht Lee O'Neill Blues Gang, hatte ich auch noch nicht aufgelegt. Kiss Me Again heißt das Stück, ist eine Live-Nummer, das Album heißt auch Live und wie gesagt, alles aus diesem Jahr. Jahr 2026.
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0: présent un titre qui nous tient particulièrement à cœur. C'est une chanson que nous avons écrite en hommage à toutes les femmes qui souffrent de violences conjugales, de harcèlement, etc. C'est donc l'histoire d'une jeune fille qui avoue enfin à ses parents qu'elle souffre depuis de trop longues années.
1: Ja, bleibt dabei, ordentlich Werbung für unseren Sender hier zu machen, Blues and Rock Garage auf Laut FM. Ich habe 9 Kollegen um mich herum, die weiterhin super Sendungen jeden Tag für euch gestalten. Das müsst ihr weiter erzählen und natürlich auch anhören. Weiter geht's mit einer entspannten Nummer. Mark Broussard kommt mit No More und das Album ist wieder eine Single-Auskopplung und heißt auch No More. Und dann kommt Muddy Watt, die hatte ich ja auch schon immer mal aufgelegt, so ein super Trio, finde ich ganz stark, was die machen. Letters on a Line heißt das Stück, Neon Soul heißt das Album dazu. Und Oreo Blue heißt die Band und das Stück dazu, was ich rausgesucht habe, heißt Bluesman aus dem Album Given Notice, auch aus diesem Jahr.

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Ihr hört Michaels Bluesbox und heute ist der Tag der Neuerscheinungen aus dem Jahre 2026. Othman Wahabi, den habe ich euch schon mal vorgestellt und gleich empfohlen, den mal im Auge und Ohr zu haben. The African Catfish, da gibt es auch einen Catfish und das Stück kommt aus seinem Album Afriki Blues. Pat Lemele kommt mit I Want You. Und das Stück kommt aus dem Album Born with a Blues. Und der wunderbare Selvin Birchwood, den hatte ich früher öfters im Programm, hat jetzt nicht immer so viele Scheiben gemacht. The Church of Electric Swamp Funking Blues live habe ich rausgesucht. Und das Album dazu heißt genauso The Church of Electric Swamp Funking Blues.

Ebenfalls Neuerscheinungen aus diesem Jahr sind folgende drei Stücke. King Solomon Hicks, das ist ein junger Mann, ein junger Blueser, Jazzer, der macht alles Mögliche und macht das auch richtig gut, ist 31 Jahre alt, hat bereits seine fünfte Scheibe rausgebracht. Ich habe das Stück When I Was Your Man rausgesucht aus dem Album How Did I Ever Get This Blue. Anschließend kommt Spencer McKenzie, What You Do, und das kommt aus seiner Scheibe Empty Chairs, und den Abschluss macht TH and the Bone Shakers, Mississippi Swamp, habe ich rausgesucht, ist eine Single-Auskopplung, wie gesagt, alles aus diesem Jahr.

Ihr hört Michaels Bluesbox auf Radio Blues und Rock Garage. Theresa James and the Rhythm Tramps kommt mit All About the Benjamins aus der Scheibe Bad at Being Good. Und ich bleibe dabei, alles aus diesem Jahr. Und der Frank aus Wiesbaden hat geschrieben, spiel was von den Black Crowes. Ja, das mache ich selbstverständlich, weil dieses Jahr kam eine neue Scheibe. A Pound of Feathers heißt die, Cruel's Track heißt das Stück. Viele Grüße an dich, Frank.

Ja, liebe Zuhörer, zwei Neuvorstellungen aus diesem Jahr habe ich noch für euch. Tom Davies liegt auf mit The Bluebirds. Devil's High Water heißt das Stück. Angel on the Mississippi heißt die Scheibe. Und den Abschluss meiner Sendung macht Voodoo Ramble Midnight Ride, eine Live-Aufnahme, Made in the UK heißt die Scheibe dazu. Alles schick aus diesem Jahr. So, das wäre es gewesen. Passt auf euch auf, bleibt gesund. Wir hören uns wieder nächste Woche, Donnerstag, 18 Uhr. Tschüss, euer Michael.

Ja, hallo liebe Bluesfreunde, willkommen zu einer weiteren Ausgabe des Juke Joints hier auf Radio Blues und Rock Garage. Für die kommenden 2 Stunden dreht sich hier wieder alles um handgemachten Blues in seinen unterschiedlichsten Spielarten. Mein Name ist Volker und ich freue mich, dass ihr dabei seid. Im Verlauf dieser Sendung hört ihr dann unter anderem etwas von Dr. Nick and the Rollercoasters, von Bonnie B., von Jimmy Wilder and the Honky Tonk Gurus und auch etwas von Ali Neanders Blues Bang. Wir legen aber los mit Leo Hull and the Texas Blues Machine und dem Titel Talk to Me Baby. Leo Hull gilt als eine feste Größe des texanischen Blues-Szene und wird immer wieder mit dem Texas Roadhouse Blues in Verbindung gebracht. Der Texas Roadhouse Blues beschreibt Blues für große, laute Räume, also Tanzsäle, Bars, Honky-Tonks und eben auch Roadhouses. Danach haben wir dann etwas von Rocking Johnny Bergen. Der bringt uns seinen Titel Homework. Johnny Bergen wurde 1969 geboren und ist ein amerikanischer Blues-Gitarrist, der seit den 1990er Jahren aktiv ist. Er fing in Chicago an, spielte dort regelmäßig an der Westside und veröffentlicht seit 1997 seine Alben. Und abschließend tut dann diese erste Dreiergruppe Dr. Nick and the Rollercoasters mit dem Titel I Want a Woman. Hier ist jetzt aber erst einmal Leo Hull and the Texas Blues Machine mit Talk to Me Baby.

Die Thirsty Perch Blues Band aus Grand Rapids in Michigan hat sich seit ihrer Gründung im Jahr 2008 eine starke regionale Reputation erspielt und mit mehreren eigenen Alben, darunter Meet the Thirsty Perch Blues Band, ein Mix aus Rockin' Blues, Soul und Roots-Einflüssen präsentiert. Sie teilte die Bühne bereits mit Künstlern wie Kenny Wayne Shepherd, Anna Popovich und John Shaw Taylor. Und aus besagtem Album Meet the Thirsty Perch Blues Band hören wir dann gleich den Titel New Attitude. Danach kommt dann Smack Daddy House Rocking Blues mit dem Titel Walking Blues. Und abschließen wird dann dieses Triple die Band Cotton Blues mit Summer Twist. Ihr seid im Juke Joint hier auf Radio Blues und Rock Garage.

Die Gogral Blues Band war eine der ersten portugiesischen Gruppen, die Bluesrock komplett auf Englisch spielten und gehörte zu den wichtigsten Vertretern dieser Stilrichtung in Portugal in den 1970er und 1980er Jahren. Und von der Gogral Blues Band hören wir gleich Stray Dog. Dem schließt sich dann Bonnie B. mit seinem Titel Poor Boy Blues an. Bonnie B. ist 1974 in Kambodscha geboren und ist ein Cambodian Swiss Blues Musiker und meisterhafter Harmonikaspieler. Nach der Flucht seiner Familie vor dem Regime der Roten Khmer wuchs er in der Schweiz auf und entdeckte dort seine Liebe zum Blues. Er hat mehr als ein Dutzend Alben veröffentlicht, spielt weltweit hunderte Konzerte pro Jahr und hält Guinness-Weltrekorde in Sachen Mundharmonika-Spielen. Als drittes im Bunde habe ich dann hier die Band Delta Highway. Die bringen uns ihren Song Somebody's Gotta Go. Delta Highway ist eine Bluesband, deren Sound traditionelle Delta-Blues-Elemente mit modernen Einflüssen verbindet. Hier ist jetzt aber erst einmal die Gogral Bluesband mit Stray Dog.

Das war Delta Highway mit Somebody's Gotta Go. Wir kommen jetzt zu David Shelley and Bluestone und die bringen uns den Titel Living with the Blues. David Shelley ist ein US-amerikanischer Blues-Gitarrist, der den klassischen Chicago- und Texas-Blues-Stil mit modernen Einflüssen verbindet. Dem schließt sich dann Seth James an, von dem hören wir Honky Tonkin'. Und dann haben wir noch etwas von J.D. Simo zusammen mit Luther Dickinson. Die bringen den Titel Peaches. Luther Dickinson wurde 1973 in Memphis in Tennessee geboren, ist Gitarrist, Sänger und Produzent sowie Mitbegründer der North Mississippi All-Stars und war auch noch Gitarrist bei den Black Crowes. Sein Vater, Jim Dickinson, war ein berühmter Musiker und Produzent und zusammen mit J.D. Simo liefert Luther Dickinson hier mit dem Titel Peaches energiegeladenen Bluesrock, der moderne Technik und Tradition verbindet. Ihr seid im Juke Joint hier auf Radio Blues und Rock Garage.

Die Band Aunt Kissy's Boys wurde benannt nach einer historischen Figur, nämlich Aunt Kissy, die im 19. Jahrhundert als eine der ersten afroamerikanischen Blues-Interpretinnen in den USA gilt. Und von Aunt Kissy's Boys hört ihr gleich Big Legged Woman. Dann habe ich etwas von Jim Wilder zusammen mit seinen Honky Tonk Gurus. Die bringen uns den Titel Texas Shuffle. Ja, Jim Wilder ist ein US-amerikanischer Gitarrist und war langjähriges Mitglied der Band The Band und ist bekannt für seine Mischung aus Amerikaner, Roots, Rock und Blues. Und dann kommen wir noch zur Band King of the World. Die bringen uns den Titel Run, Run, Run. Die Band ist eine niederländische Blues- und Rhythm and Blues Band, die 2012 gegründet wurde und sich schnell in der europäischen Roots-Szene etabliert hat. Hier sind aber zuerst einmal Aunt Kissy's Boys mit Big Legged Woman.

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Ja, das war etwas Bluesrock aus den Niederlanden von der Band King of the World. Wir machen jetzt hier weiter mit Lightning Red and Thunder Blues. Die bringen uns den Titel Bitter Man. Dann habe ich etwas von Billy Thorpe and the Aztecs für euch. Die bringen den Titel Time to Live. Und Billy Thorpe war ein australischer Rock- und Bluesmusiker, der in den 1960er und 1970er Jahren mit seiner Band The Aztecs zu den prägenden Acts der australischen Rockszene gehörte. Der Stil reichte von Rhythm and Blues über Hard Rock bis zu bluesrockigen Elementen. Und das Triple abschließen wird Mark Brown zusammen mit der Blues Crew und dem Titel All Along the Watchtower. Ja, der Song wurde ursprünglich von Bob Dylan geschrieben und 1967 auf seinem Album John Wesley Harding veröffentlicht. Und er wurde später durch Jimi Hendrix bekannt, dessen Version zu den einflussreichsten Interpretationen zählt. Ja, ihr seid im Juke Joint hier auf Radio Blues und Rock Garage.

So, die nächsten drei, das sind Sonny Moorman and the Dogs, Arlene Anders Blues Bang und Little Sonny. Von Sonny Moorman and the Dogs hören wir gleich Old Slow Blues. Moorman ist ein US-amerikanischer Blues-Gitarrist aus Ohio, der seit den 1970er Jahren aktiv ist und oft im Trio-Format auftritt und den klassischen Blues-Rock-Sound mit Einflüssen von, ja, zum Beispiel Rory Gallaghers, Goffed Mule oder den Allman Brothers verbindet. Seine Band spielte oft auf regionalen Festivals und eröffnete Shows für Johnny Winter. Dann kommt Arlene an das Blues Bang mit seinem oder mit dem Titel Something's Got a Hold on Me. Arlene Ander ist ein deutscher Gitarrist und vielseitiger Musiker, der mit seiner Formation Ali Neanders Blues Bang das Album Family Reunion veröffentlicht hat, auf dem unter anderem der gleich zu hörende Titel Something's Got a Hold Me zu finden ist. Und dann abschließend Little Sonny, der bringt uns Memphis BK. Ja, Little Sonny ist ein US-amerikanischer Electric Blues Harmonikaspieler und Sänger aus Alabama, der seit den 1950er Jahren aktiv ist und bei Labels wie Stax veröffentlichte und schon mit Bluesgrößen wie John Lee Hooker oder auch Eddie Kirkland spielte. Hier sind jetzt aber zuerst einmal Sonny Moorman and the Dogs mit Old Slow Blues.

Und damit kommen wir auch schon wieder zum Abschluss dieser Ausgabe des Duke Joints hier auf Radio Blues und Rock Garage. Den letzten musikalischen Bogen spannen Mudd Slide Charlie mit Reactionary Man und die John's Pier Band mit dem Titel Pierre Jourdain. Ich hoffe, ihr hattet Freude an dieser Reise durch die unterschiedlichen Spielarten und Handschriften des Blues und seiner Verwandten. Mein Name ist Volker, sage vielen Dank fürs Zuhören und freue mich, wenn ihr auch bei der nächsten Ausgabe des Duke Joints wieder dabei seid. Bis dahin wünsche ich euch noch eine tolle Woche, eine gute Zeit, vor allem aber bleibt gesund. Bis zum nächsten Mal. Ciao.

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1: Hallihallo, liebe musikbegeisterte Gemeinde in Nah und Fern. Einen wunderschönen Dienstagabend wünscht Andreas aus Leipzig. Der April neigt sich ja mittlerweile dem Ende und wir schauen mal zuversichtlich in den Mai. Komm lieber Mai und mache die Bäume wieder grün, haben wir früher in der Schule gesungen nach einer Melodie von Herrn Mozart. Ja, 28. April heute, ein wichtiger Tag. Mein Sohn Julius hat heute Geburtstag und ich sage auf diesem Wege gleich mal Happy Birthday. Wir sehen uns demnächst. Aber genug gelabert, es geht euch in dieser Sendung um Musik und ich würde gleich hier einsteigen mit einer tollen Band. Das ist Huey Lewis and the News. Kann sich vielleicht der eine oder andere noch erinnern an den Rockpalast? Ich glaube, es war 1984. Da saßen wir hier im Osten noch vor dem Schwarz-Weiß-Fernseher und hätten niemals geglaubt, dass wir jemals so eine Band live erleben können oder dürfen. Ja, ich habe hier rausgesucht, I Want a New Drug ist zwar ein relativ bekannter Song, aber es ist einfach herrlich, wie Mario Cipollina da hinten am Bass groovt und einfach eine tolle Nummer mit Drugs. Meint der gute Hui natürlich nicht irgendwelches Dreckszeug, sondern die Liebe. Zweite Nummer dann kommt von Roger McQueen, auch ganz toller Musiker. Kennt ihr bestimmt von den Birds, beziehungsweise mit seinen Thunderbirds. Hier der schöne Song Dixie Highway. Letzte Nummer dann im ersten Set ist auch schon etwas betagt. Roger Chapman mit seiner Band Family. Ja, Family hieß seine erste Band. Good News, Bad News.